0: schwer verletzt worden. Der 14-Jährige hatte mit einem 15 Jahre alten Jungen zusammen im Garten gespielt. Dabei hantierten sie laut Polizei mit einem geladenen Luftgewehr. Plötzlich löste sich ein Schuss. Das Projektil blieb im Kopf des Jüngeren stecken. In einem Krankenhaus wurde die Patrone entfernt. Lebensgefahr bestehe zum Glück keine, so die Polizei. Titelverteidiger Paris Saint-Germain hat erneut die Fußball-Champions League gewonnen. Die Franzosen bezwangen im Finale in Budapest den FC Arsenal mit 4:3 im Elfmeterschießen. Philipp Detlefs berichtet.
1: Der Traum von Kai Havertz und dem FC Arsenal ist geplatzt. Und das, obwohl die Londoner im Finale einen Traumstart erwischten. Schon nach 6 Minuten traf der Nationalspieler zur Führung und Arsenal kontrollierte die Partie über weite Strecken. Nach einer Stunde der Ausgleich für Paris durch einen Strafstoß von Dembélé. Die Entscheidung fiel erst im Elfmeterschießen. Arsenals Eze schoss den Ball weit neben das Tor. Torwart Raya hielt einen Schuss des Parisers Nuno Mendes, aber dann schoss Arsenals Gabriel den Ball an die Latte. Die Entscheidung.
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0: Im Moment sind nur ganz vereinzelt ein paar Schauer unterwegs, sonst ist es locker bewölkt. Die Werte gehen bis in der Früh runter auf 17 bis 10 Grad. Heute am Sonntag, da starten wir oft sonnig, dann aber im Lauf des Tages kommen Schauer und Gewitter und die haben es teilweise in sich mit sintflutartigem Regen, Hagel und Sturmböen. Das Ganze bei Höchstwerten heute zwischen 23 und 28 Grad. Morgen zum Wochenstart, da lassen die Schauer dann erstmal nach. Ja, und auch die Sonne lässt sich wieder etwas blicken.
2: 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Schönen Sonntag, ich bin Simon Egersberger. Heute vor 147 Jahren ist die erste elektrische Lokomotive losgerollt. Was damals nach Zukunft geklungen hat, gehört heute so selbstverständlich dazu, dass man fast vergisst, was für ein großer erster Schritt das damals eigentlich war. Falls ihr heute irgendwo mit dem Zug hinfahrt, die kommen hoffentlich alle pünktlich. Egal ob E-Lok oder noch mit Diesel drin. Kommt gut in den Sonntag.

Schönen Sonntag mit Arabella. Zwei Studenten aus Baltheim bei München haben jetzt eine richtig clevere App entwickelt, die euch beim Bahnfahren eine Frage beantwortet, die sonst oft offen bleibt. Wie zuverlässig ist eigentlich diese Verbindung, mit der ich da fahren möchte? Die App heißt Railwise, arbeitet mit historischen Verspätungsdaten und aktuellen Infos aus dem Bahnverkehr. Heißt für euch, ihr seht nicht nur, welche Verbindung es gibt, sondern auch, wo es da regelmäßig hakt, wie sicher ein Umstieg ist und wie wahrscheinlich es ist, dass eure Reise auch wirklich glatt läuft. Die App bekommt ihr kostenlos im App Store oder im Google Play Store. Und vielleicht ist es genau das Richtige für euch, wenn ihr beim Zugfahren nicht einfach nur hoffen wollt, dass am Ende alles passt. Gute und vor allen Dingen hoffentlich pünktliche Fahrt ohne Probleme.

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1: Im Moment sind nur ganz vereinzelt ein paar Schauer unterwegs, sonst ist es locker bewölkt. Die Werte gehen bis in der Früh runter auf 17 bis 10 Grad. Heute am Sonntag, da starten wir oft sonnig, dann aber im Lauf des Tages kommen Schauer und Gewitter und die haben es teilweise in sich mit sintflutartigem Regen, Hagel und Sturmböen. Das Ganze bei Höchstwerten heute zwischen 23 und 28 Grad. Morgen zum Wochenstart, da lassen die Schauer dann erstmal nach. Ja, und auch die Sonne lässt sich wieder etwas blicken.
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Die Hooters, 500 Miles, ihr hört Arabella Bayern, danke fürs Einschalten. Manche Lieder klingen nach guter Laune, haben aber eigentlich eine ziemlich klare Botschaft und Break My Stride von Matthew Wilder ist genauso ein Fall. Der Titel ist Anfang der 80er entstanden, in einer Phase, in der Wilder mit seinem damaligen Umfeld ordentlich gekämpft hat. Sogar sein Labelchef hat an den Song nicht geglaubt. Wilder hat trotzdem durchgezogen. Er hat den Titel auf eigene Faust aufgenommen, das Label gewechselt und hat am Ende seinen größten Hit damit gehabt. Und genau deshalb passt die Geschichte hinter dem Song so gut zum Text. Weitermachen, nicht aufhalten lassen, den eigenen Weg gehen. Hier ist Matthew Wilder auf Arabella Bayern.

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1: Ich bin Hendrik Daum. Zu viel Zeit vorm Tablet oder dem Smartphone kann sich negativ auf die Entwicklung von Kindern auswirken. Darauf weisen Experten ja immer wieder hin. In der Welt am Sonntag bringt Bundesfamilienministerin Brien jetzt gesetzliche Regelungen für Eltern ins Spiel, die die Bildschirmzeit von kleinen Kindern verbindlich begrenzen sollen. Katrin Müller hat die Einzelheiten.
2: Bunte Figuren, lustige Sounds, kleine Kinder lieben das, sind mit den hektischen Bildern aber schnell überfordert. Nach Meinung von Familienministerin Brien sollten unter Dreijährige überhaupt keinen Kontakt zu digitalen Endgeräten haben. Der Staat sollte zwar nicht in Kinderzimmer hineinregieren, aber auch andere Pflichten von Eltern seien per Gesetz geregelt, etwa die gewaltfreie Erziehung, so Brien.
1: Der neue FDP-Vorsitzende Kubicki hat seine Partei aufgerufen, in Streitfragen offensiv Position zu beziehen und Gegenwind in Kauf zu nehmen. Der 74-Jährige kritisierte, dass der Debattenraum in Deutschland bei vielen Themen immer kleiner werde. Die FDP dürfe die Kritik an der Migrationspolitik oder der Klimapolitik aber nicht der AfD überlassen. Wegen der Brennersperrung waren ja Megastaus erwartet worden, doch die gab es nicht. Sowohl die Polizei als auch der ADAC waren davon ziemlich überrascht. Die Brennerautobahn war gestern ja stundenlang dicht, genauso wie sämtliche Nebenstrecken. Anwohner und Anwohnerinnen haben

0: damit gegen die Verkehrsmassen demonstriert. Bei einer Kundgebung waren tausende Menschen dabei. Seit dem Abend ist die Brenner Autobahn in beiden Richtungen wieder frei befahrbar. Paris Saint-Germain hat seinen Titel verteidigt und zum zweiten Mal in der Vereinsgeschichte die Fußball-Champions League gewonnen. Die Franzosen setzten sich im Finale von Budapest gegen den FC Arsenal mit 5:4 nach Elfmeterschießen durch.
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0: Im Moment sind nur ganz vereinzelt ein paar Schauer unterwegs, sonst ist es locker bewölkt. Die Werte gehen bis in der Früh runter auf 17 bis 10 Grad. Heute am Sonntag, da starten wir oft sonnig, dann aber im Lauf des Tages kommen Schauer und Gewitter und die haben es teilweise in sich mit sintflutartigem Regen, Hagel und Sturmböen. Das Ganze bei Höchstwerten heute zwischen 23 und 28 Grad. Morgen zum Wochenstart, da lassen die Schauer dann erstmal nach. Ja, und auch die Sonne lässt sich wieder etwas blicken.
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2: Servus, ich bin Simon Egersberger. Sonntag um 3 ist eigentlich genau die Uhrzeit, in der wir mit relativ wenig Worten viel sagen könnten. Aber weil heute Tag der vollständigen Sätze ist, formulieren wir es ordentlich. Es ist schön, dass ihr eingeschaltet habt. Kommt gut in den Sonntag mit Arabella.

0: Carsten ist im Urlaub, also bin ich für euch da. Ich bin Uli Florals, servus. Eine kurze Woche liegt hinter uns und eine kurze Woche liegt vor uns. Am kommenden Donnerstag ist wieder Feiertag. Frohen Leichnam. Also starten wir am Montag ganz entspannt in die neue Woche, in die kurze Viertagewoche. Was sich übrigens im Juni, im neuen Monat, alles ändert, hört ihr am Montag bei mir und natürlich eure Lieblings-70er, 80er und 90er. Habt ein schönes Wochenende und bis Montag.
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1: Im Moment sind nur ganz vereinzelt ein paar Schauer unterwegs, sonst ist es locker bewölkt. Die Werte gehen bis in der Früh runter auf 17 bis 10 Grad. Heute am Sonntag, da starten wir oft sonnig, dann aber im Laufe des Tages kommen Schauer und Gewitter und die haben es teilweise in sich mit sintflutartigem Regen, Hagel und Sturmböen. Das Ganze bei Höchstwerten heute zwischen 23 und 28 Grad. Morgen zum Wochenstart, da lassen die Schauer dann erstmal nach. Ja, und auch die Sonne lässt sich wieder etwas blicken.
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1: Ich bin Hendrik Daum. Tausende Studenten in Deutschland hatten zum kommenden Wintersemester auf mehr BAföG gehofft. Dazu wird es aber wohl nicht kommen. Bundesforschungsministerin Beer sagte den Funke-Medien, die eigentlich von Union und SPD vereinbarte Reform der Ausbildungsförderung werde inzwischen von den Regierungsfraktionen nicht mehr unterstützt. Diana Kramer mit den Einzelheiten.
2: Beer zeigt Verständnis. Wenn Pflegebedürftige sparen sollen und beim Elterngeld gekürzt wird, könne man nicht an anderer Stelle große zusätzliche Leistungen versprechen. Zumal Studierende hierzulande ohne Studiengebühren in einer sehr privilegierten Situation sind, sagte Beer. Es sei kein Drama, neben dem Studium jobben zu gehen.
1: Der neue FDP-Vorsitzende Kubicki hat seine Partei aufgerufen, in Streitfragen offensiv Position zu beziehen und Gegenwind in Kauf zu nehmen. Der 74-Jährige kritisierte, dass der Debattenraum in Deutschland bei vielen Themen immer kleiner werde. Die FDP dürfe die Kritik etwa an der Migrations- oder Klimapolitik aber nicht der AfD überlassen. Egal ob gezuckert mit Sahne oder im Kuchen, es ist Erdbeerzeit und gerade jetzt lohnt sich der Kauf beim Bauern nebenan besonders, denn die Preise für regionale Erdbeeren haben ihren Tiefstand erreicht, wie Marktanalysen zeigen. Grund für die niedrigen Preise ist das große Angebot, weil mittlerweile in allen Anbauregionen geerntet wird. Paris Saint-Germain hat seinen Titel verteidigt und zum zweiten Mal in der Vereinsgeschichte die Fußball-Champions League gewonnen. Die Franzosen setzten sich im Finale in Budapest gegen den englischen Meister FC Arsenal mit 4:3 im Elfmeterschießen durch. Am Ende der regulären Spielzeit und der Verlängerung stand es 1:1.
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1: Im Moment sind nur ganz vereinzelt ein paar Schauer unterwegs, sonst ist es locker bewölkt bei Frühwerten zwischen 17 und 10 Grad. Heute am Sonntag, da starten wir oft sonnig, dann aber im Lauf des Tages kommen Schauer und Gewitter und die haben es teilweise in sich mit sintflutartigem Regen, Hagel und Sturmböen. Das Ganze bei Höchstwerten heute zwischen 23 und 28 Grad. Zum Wochenstart lassen die Schauer dann erstmal nach und auch die Sonne, die lässt sich wieder etwas blicken.
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1: Guten Morgen, ich bin Simon Egersberger. Für viele beginnt jetzt schon langsam der Sonntag, während andere sich noch einmal im Bett umdrehen. Wenn ihr schon wach seid, dann begleiten wir euch gerne durch diese leise, frühe Stunde. Ihr hört Arabella. Danke fürs Einschalten und einen schönen Sonntag.

Servus, hier ist Arabella am Sonntag. Wenn ihr Fans von Hubert und Staller oder auch Hubert ohne Staller seid, dann ist das vielleicht der Ausflugstipp für euch. In Wolfratshausen gibt's nämlich jetzt einen neuen Rundweg zu den Drehorten der Serie. Auf gut 4,5 Kilometer Länge gibt's dann da Schilder, Parkbänke, QR-Codes, Bilder aus den Folgen und auch so kleine Rätselfragen für euch. Und das Ganze führt durch Waldram und Teile von Farchet. Also das sind genau die Orte, wo ihr beim Schauen vielleicht öfter schon gedacht habt, Mensch, da würde ich auch gerne mal stehen. Wolfratshausen ist ja das Interesse an der Serie schon seit Jahren riesig und genau daraus ist jetzt eben diese neue Idee entstanden. Also, wenn ihr Serie nicht nur schauen, sondern auch ein bisschen fühlen und erleben wollt, dann ist das vielleicht genau euer nächster Ausflug.

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1: Im Moment sind nur ganz vereinzelt ein paar Schauer unterwegs. Sonst ist es locker bewölkt bei Frühwerten zwischen 17 und 10 Grad. Heute am Sonntag, da starten wir oft sonnig. Dann aber im Lauf des Tages kommen Schauer und Gewitter und die haben es teilweise in sich mit sintflutartigem Regen, Hagel und Sturmböen. Das Ganze bei Höchstwerten heute zwischen 23 und 28 Grad. Zum Wochenstart lassen die Schauer dann erstmal nach und auch die Sonne, die lässt sich wieder etwas blicken.
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The Road to Hell, Chris Rea auf Arabella Bayern. Schönen Sonntagmorgen. Wenn ein Song Jahrzehnte später noch in besten Listen für die 80er und One-Hit-Wonder auftaucht, dann hat die Band offensichtlich was richtig gemacht. Und das haben Cutter Goo Goo mit Too Shy. Den haben sie 1983 veröffentlicht. Und der hat sofort eingeschlagen, war in mehreren Ländern Nummer 1 Hit und besonders spannend ist, dass nicht nur der Song selbst, sondern auch sein Weg zum Erfolg so typisch für diese Zeit ist. Prominente Produzenten im Hintergrund, ein starkes Video und MTV als große Bühne. Und MTV hat dann den richtigen Push gegeben. Hier sind Cutter Goo Goo auf Arabella Bayern.

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1: Ich bin Hendrik Daum, einen schönen guten Morgen. Das BAföG, die Ausbildungsförderung für Studierende, wird wohl doch nicht erhöht. Bundesforschungsministerin Beer sagte den Funke-Medien, sie habe gehört, dass die Reform von den Regierungsfraktionen nicht mehr unterstützt werde. Beer äußerte Verständnis und verwies auf Kürzungen bei Pflegebedürftigen und beim Kindergeld. Außerdem, so Beer, sei es kein Drama, wenn Studierende neben ihrem Studium jobbten. Der neue FDP-Vorsitzende Kubicki hat eine Zusammenarbeit mit der AfD ausgeschlossen. Der 74-Jährige betonte, es werde keinerlei Kooperation geben. Man müsse aber den Leuten erklären, was im Programm der AfD stehe. Das sei, Zitat, Bullshit im wahrsten Wortsinn. Kubicki hatte sich zuvor auf dem Parteitag in Berlin in einer Kampfabstimmung gegen die Europaabgeordnete Strack-Zimmermann durchgesetzt. Er wurde mit knapp 60% zum Vorsitzenden gewählt. Auf der Bahnstrecke zwischen München und Rosenheim müssen Reisende jetzt doch keine Komplettsperre befürchten. Bei der Generalsanierung rückt die Bahn von ihrem ursprünglichen Plan ab. Statt einer rund halbjährigen Vollsperrung sollen die Arbeiten jetzt auf 2 Bauphasen verteilt werden in den Jahren 2028 und 2031. Die Strecke München-Rosenheim zählt zu den wichtigsten Bahnverbindungen Bayerns. Titelverteidiger Paris Saint-Germain hat erneut die Fußball-Champions League gewonnen. Die Franzosen bezwangen im Finale in Budapest den FC Arsenal mit 4:3 im Elfmeterschießen. Philipp Detlefs.
2: Der Traum von Kai Havertz und dem FC Arsenal ist geplatzt. Und das, obwohl die Londoner im Finale einen Traumstart erwischten. Schon nach 6 Minuten traf der Nationalspieler zur Führung und Arsenal kontrollierte die Partie über weite Strecken. Nach einer Stunde der Ausgleich für Paris durch einen Strafstoß von Dembélé. Die Entscheidung fiel erst im Elfmeterschießen. Arsenals Eze schoss den Ball weit neben das Tor. Torwart Raya hielt einen Schuss des Parisers Nuno Mendes, aber dann schoss Arsenals Gabriel den Ball an die Latte. Die Entscheidung.
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1: Im Moment sind nur ganz vereinzelt ein paar Schauer unterwegs. Sonst ist es locker bewölkt bei Frühwerten zwischen 17 und 10 Grad. Heute am Sonntag, da starten wir oft sonnig. Dann aber im Lauf des Tages kommen Schauer und Gewitter und die haben es teilweise in sich mit sintflutartigem Regen, Hagel und Sturmböen. Das Ganze bei Höchstwerten heute zwischen 23 und 28 Grad. Zum Wochenstart lassen die Schauer dann erstmal nach und auch die Sonne, die lässt sich wieder etwas blicken.
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3: Schönen guten Morgen, ich bin Simon Negersberger. So ein Sonntag um 5 fühlt sich immer ein bisschen an wie eine Welt vor dem Rest des Tages. Alles ist noch ruhig, alles hat noch Platz. Und genau das ist ja manchmal das Schönste an diesem frühen Morgen. Also genießt ihn und kommt gut in den Sonntag mit Arabella.

Schönen Sonntag mit Arabella. Zwei Studenten aus Baldham bei München haben jetzt eine richtig clevere App entwickelt, die euch beim Bahnfahren eine Frage beantwortet, die sonst oft offen bleibt. Wie zuverlässig ist eigentlich diese Verbindung, mit der ich da fahren möchte? Die App heißt Railwise, arbeitet mit historischen Verspätungsdaten und aktuellen Infos aus dem Bahnverkehr. Heißt für euch, ihr seht nicht nur, welche Verbindung es gibt, sondern auch, wo es da regelmäßig hakt, wie sicher ein Umstieg ist und wie wahrscheinlich es ist, dass eure Reise auch wirklich glatt läuft. Die App bekommt ihr kostenlos im App Store oder im Google Play Store. Und vielleicht ist es genau das Richtige für euch, wenn ihr beim Zugfahren nicht einfach nur hoffen wollt, dass am Ende alles passt. Gute und vor allen Dingen hoffentlich pünktliche Fahrt ohne Probleme.

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1: Im Moment sind nur ganz vereinzelt ein paar Schauer unterwegs. Sonst ist es locker bewölkt bei Frühwerten zwischen 17 und 10 Grad. Heute am Sonntag, da starten wir oft sonnig. Dann aber im Laufe des Tages kommen Schauer und Gewitter und die haben es teilweise in sich mit sintflutartigem Regen, Hagel und Sturmböen. Das Ganze bei Höchstwerten heute zwischen 23 und 28 Grad. Zum Wochenstart lassen die Schauer dann erstmal nach und auch die Sonne, die lässt sich wieder etwas blicken.
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1: Ich bin Angela Kress. Guten Morgen. Tausende Studierende hatten sich zum kommenden Wintersemester auf mehr BAföG eingestellt. Dazu wird es aber wohl nicht kommen, Bundesforschungsministerin Bär sagte den Funke-Medien. Die eigentlich von Union und SPD vereinbarte Reform der Ausbildungsförderung werde inzwischen von den Regierungsfraktionen nicht mehr unterstützt. Diana Kramer mit den Einzelheiten.
2: Bär zeigt Verständnis. Wenn Pflegebedürftige sparen sollen und beim Elterngeld gekürzt wird, könne man nicht an anderer Stelle große zusätzliche Leistungen versprechen. Zumal Studierende hierzulande ohne Studiengebühren in einer sehr privilegierten Situation sind, sagte Bär. Es sei kein Drama, neben dem Studium jobben zu gehen.
1: Den Staatsanwaltschaften fehlen Ermittler und das führt dazu, dass Strafverfahren länger dauern. Kleinere Fälle würden außerdem immer öfter vorzeitig eingestellt, sagte der Geschäftsführer des Deutschen Richterbunds Rehbehn der Bild am Sonntag. Er nannte auch aktuelle Zahlen. Bundesweit bräuchte es 2000 zusätzliche Ermittler, um den Verfahrensberg wieder abzutragen. Die bayerischen Grünen-Politikerinnen Schulze und Post haben ein Programm für mehr Kinderfreundlichkeit im Alltag vorgelegt. Darin schlagen sie zum Beispiel vor, dass Windeln und andere Babyprodukte des täglichen Bedarfs günstiger werden und mit dem ermäßigten Mehrwertsteuersatz von 7% besteuert werden. Wer Familienstärke stärke auch den Zusammenhalt, die Gleichstellung und den Arbeitsmarkt, sagte Schulze. Paris Saint-Germain hat seinen Titel verteidigt und zum zweiten Mal in der Vereinsgeschichte die Fußball-Champions League gewonnen. Die Franzosen setzten sich im Finale von Budapest gegen den englischen Meister FC Arsenal mit 4:3 im Elfmeterschießen durch. Am Ende der regulären Spielzeit und der Verlängerung stand es 1:1.
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1: In den Sonntag starten wir heute oft sonnig. Im Laufe des Tages kommen dann aber Schauer und Gewitter auf und die haben es teilweise in sich mit starkem Regen, Hagel und Sturmböen. Das Ganze bei Höchstwerten zwischen 23 und 28 Grad. Morgen zum Wochenstart lassen die Schauer erstmal nach und auch die Sonne lässt sich dann wieder blicken.
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1: In den Sonntag starten wir heute oft sonnig. Im Laufe des Tages kommen dann aber Schauer und Gewitter auf und die haben es teilweise in sich mit starkem Regen, Hagel und Sturmböen. Das Ganze bei Höchstwerten zwischen 23 und 28 Grad. Morgen zum Wochenstart lassen die Schauer erstmal nach und auch die Sonne lässt sich dann wieder blicken.
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1: Ich bin Angela Kress. Guten Morgen. Das BAföG wird möglicherweise doch nicht zum Wintersemester erhöht. Bundesforschungsministerin Bär rechnet nicht mehr mit einer schnellen Reform der Ausbildungsförderung. Sie habe gehört, dass die Regierungsfraktionen das nicht mehr unterstützten, sagte sie den Funke-Zeitungen. Bär versteht das. Wenn zum Beispiel bei Pflegebedürftigen gekürzt werde, könne man nicht an anderer Stelle höhere Leistungen versprechen. Die Politik müsse tragfähige Gesamtpakete schnüren. Nach dem Ende der Brennersperre rechnet der österreichische Autofahrerclub für heute mit starkem Verkehr rund um den Alpenpass. Der Protesttag gestern war ohne das befürchtete Verkehrschaos zu Ende gegangen. Matthias Röder berichtet aus Matrei am Brenner.
2: Die Frage ist, wo sind die Urlauber? Die Verkehrsexperten gehen davon aus, dass viele Urlauber ihre Reise nach Italien oder von dort zurück wegen der Blockade nur verschoben haben und die Probleme noch kommen könnten. 5000 Menschen demonstrierten auf der Autobahn sehr eindringlich gegen die Umweltbelastungen.
1: Die FDP setzt ihren Bundesparteitag fort. Es geht heute auch viel um die inhaltliche Ausrichtung der Partei. Die Delegierten beschäftigen sich mit einem Leitantrag, der viele bekannte Positionen der FDP enthält. So wird zum Beispiel gefordert, Bürokratie abzubauen und Subventionen radikal zu kürzen. Paris Saint-Germain hat seinen Titel verteidigt und zum zweiten Mal in der Vereinsgeschichte die Fußball-Champions League gewonnen. Der französische Meister setzte sich im Finale von Budapest gegen den FC Arsenal mit 4:3 im Elfmeterschießen durch. Nach dem Sieg kam es in Paris zu Ausschreitungen. Vermummte Personen und Einsatzkräfte gerieten mehrfach aneinander.
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1: In den Sonntag starten wir heute oft sonnig. Im Laufe des Tages kommen dann aber Schauer und Gewitter auf und die haben es teilweise in sich mit starkem Regen, Hagel und Sturmböen. Das Ganze bei Höchstwerten zwischen 23 und 28 Grad. Morgen zum Wochenstart lassen die Schauer erstmal nach und auch die Sonne lässt sich dann wieder blicken.
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Das ist Whitney Houston auf Arabella Bayern. So steht ihr ganz entspannt auf an diesem Sonntagmorgen. Die meisten von euch schlafen wahrscheinlich eh noch. Am Sonntag bleiben wir auch gerne ein bisschen länger im Bett. Aber zu viel schlafen ist genauso ungesund wie zu wenig Schlaf. Das haben kanadische Forscher jetzt in einer neuen Studie herausgefunden. Es hieß ja eigentlich immer, 8 Stunden Schlaf sollen es auf jeden Fall sein, denn dann sind wir gesund und fit. Das stimmt aber so gar nicht. Japan schläft weltweit am wenigsten mit im Schnitt 6 Stunden und 18 Minuten. Am meisten schlafen die Franzosen mit knapp 8 Stunden und zwar genau 7 Stunden und 52 Minuten. Der Tipp, man sollte sich ans Land anpassen, weil wer so schläft wie alle, ist laut der Untersuchung am gesündesten. Bei uns in Deutschland wären das übrigens 7 Stunden und 43 Minuten. Aber jetzt denk mal erstmal ans Aufstehen und nicht wieder einschlafen und zwar mit Heaven 17 auf Bayerns Musiksender. Schönes Wochenende!

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5: In den Sonntag starten wir heute oft sonnig. Im Laufe des Tages kommen dann aber Schauer und Gewitter auf und die haben es teilweise in sich mit starkem Regen, Hagel und Sturmböen. Das Ganze bei Höchstwerten zwischen 23 und 28 Grad. Morgen zum Wochenstart lassen die Schauer erstmal nach und auch die Sonne lässt sich dann wieder blicken.
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7: Ich bin Angela Kress. Guten Morgen. Mit verstärkten Kontrollen auf Bayerns Landstraßen will die Polizei im Juni gegen schwere Verkehrsunfälle vorgehen. Das hat Innenstaatssekretär Kirchner angekündigt.

0: Das Problem ist aus Sicht der Experten, dass die Informationen nicht mehr über Erwachsene gefiltert, sondern durch Algorithmen gesteuert werden. An kindgerechten Angeboten fehle es dagegen. Der Aktionsrat sieht hier die Schulen in der Pflicht, Kinder früh anzuleiten, sich sicher und verantwortungsvoll im digitalen Raum zu bewegen.
1: Nach Angaben des Deutschen Richterbundes fehlen in Deutschland 2000 Strafverfolger. In fast allen Bundesländern müssten 3 Ermittler die Arbeit für 4 machen. Die Folge? Strafverfahren dauern länger und kleinere Fälle werden immer öfter früher eingestellt, sagte Verbandsgeschäftsführer Rehbehn der Bild am Sonntag. Der Richterbund fordert von der Bundesregierung Tempo bei der angekündigten Personaloffensive für die Justiz. Paris Saint-Germain hat seinen Titel verteidigt und zum 2. Mal in der Vereinsgeschichte die Fußball-Champions League gewonnen. Die Franzosen setzten sich im Finale von Budapest gegen den englischen Meister FC Arsenal mit 4:3 im Elfmeterschießen durch. Am Ende der regulären Spielzeit und der Verlängerung stand es 1:1.
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1: In den Sonntag starten wir heute oft sonnig. Im Laufe des Tages kommen dann aber Schauer und Gewitter auf und die haben es teilweise in sich mit starkem Regen, Hagel und Sturmböen. Das Ganze bei Höchstwerten zwischen 23 und 28 Grad. Morgen zum Wochenstart lassen die Schauer erstmal nach und auch die Sonne lässt sich dann wieder blicken.
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1: Da geht's heute nochmal zurück ins Mittelalter, in die Zeit der Ritter und Burgfräulein. In Isen im Landkreis Erding in Oberbayern erlebt ihr eine Zeitreise mit Ritterkämpfen, Gauklern und scharfen Schwertern. Heute ist nochmal der Mittelaltermarkt mega authentisch und auch viel für die Kinder dabei. Der Organisator Florian Thomann.
2: Zum Mitmachen haben wir einen Hufeisenschmied, dann haben wir ein Kinderritterturnier mit einem Steckenpferd, Kinderschminken haben wir auch und auch zahlreiche kleine Sachen, wo in die Lager drin sind, irgendwelche Schatzkisten, wo man nach Edelsteinen suchen kann und.
1: Ja, und dazu hört ihr noch mittelalterliche Live-Musik oder ihr schaut einem Schmied über die Schulter vor Ort. Der Markt geht heute noch von 11 bis 19 Uhr. Und jetzt für euren Sonntagmorgen Howard Jones hier auf Arabella Bayern. Schönes Wochenende noch.

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9: In den Sonntag starten wir heute oft sonnig. Im Laufe des Tages kommen dann aber Schauer und Gewitter auf. Und die haben es teilweise in sich. Mit starkem Regen, Hagel und Sturmböen. Das Ganze bei Höchstwerten zwischen 23 und 28 Grad. Morgen zum Wochenstart lassen die Schauer erstmal nach und auch die Sonne lässt sich dann wieder blicken.
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0: Der Carsten ist im Urlaub, also bin ich für euch da. 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
1: Ich bin Angela Kress. Guten Morgen. Mit verstärkten Kontrollen auf Bayerns Landstraßen will die Polizei im Juni gegen schwere Verkehrsunfälle vorgehen. Das hat Innenstaatssekretär Kirchner angekündigt. Zahlen des Innenministeriums zeigen, im vergangenen Jahr starben außerorts 313 Menschen bei Unfällen, 16 mehr als im Jahr davor. Ein Schwerpunkt der Kontrollen jetzt: Geschwindigkeitsverstöße. Soll der Social-Media-Zugang für Kinder und Jugendliche eng reguliert werden? Darüber wird ja gerade diskutiert und der Aktionsrat Bildung sagt, Social Media sollte an Grundschulen verboten werden, außer es geht um klar umrissene pädagogische Ziele. Diana Kramer.

0: früher eingestellt, sagte Verbandsgeschäftsführer Rehbehn der Bild am Sonntag. Der Richterbund fordert von der Bundesregierung Tempo bei der angekündigten Personaloffensive für die Justiz. Paris Saint-Germain hat seinen Titel verteidigt und zum zweiten Mal in der Vereinsgeschichte die Fußball-Champions League gewonnen. Die Franzosen setzten sich im Finale von Budapest gegen den englischen Meister FC Arsenal mit 4:3 im Elfmeterschießen durch. Am Ende der regulären Spielzeit und der Verlängerung stand es 1:1.
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0: Franken und die Oberpfalz bekommen schon Schauer und Gewitter ab. Südlich der Donau scheint noch häufig die Sonne. Am Nachmittag kommen die Schauer und Gewitter dann auch da an. Örtlich gibt es sehr starken Regen, Hagel und Sturmböen. Davor wird es schwül warm mit 23 bis 28 Grad. Morgen werden die Schauer von Westen her dann weniger und die Sonne schafft es auch wieder, sich durchzusetzen. Es wird kühler mit 17 bis 20 Grad.
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1: Den Frühling genießen in Wemding in Schwaben beim Fuchsien- und Kräutermarkt. Der macht die Altstadt zu einem riesigen, blühenden Garten mit natürlich vielen Fuchsien und Kräutern, mit Pflanzen, Rosen, Stauden. Dazu handgemachte Sachen für Haus und Garten, frische Produkte aus der Region. Geöffnet heute noch bis 18 Uhr. Der Eintritt ist frei, genauso wie Parkplätze und Shuttle-Service. Außerdem ist übrigens heute noch verkaufsoffen in Wemding. Die Geschäfte öffnen von 12.30 Uhr bis 17 Uhr. Oder ihr habt Lust auf ein bisschen Bummeln und Stöbern und einen entspannten Einkaufsbummel heute am Sonntag. Es ist Fronleichnamsmarkt in Allersberg in Mittelfranken auf dem Marktplatz mit vielen Buden von 10 bis 17 Uhr und auch da ist verkaufsoffen. Die Geschäfte öffnen nachher um 12 und haben dann bis 17 Uhr geöffnet. Falls ihr noch mehr Tipps braucht, auch für die neue Woche, nachklicken im extra großen Veranstaltungskalender auf arabella-bayern.de oder in der kostenlosen Arabella Bayern App. Und jetzt euch ein schönes Wochenende und einen wunderbaren Sonntagvormittag mit The Cars und Drive auf Bayerns Musiksender.

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1: Franken und die Oberpfalz bekommen schon Schauer und Gewitter ab. Südlich der Donau scheint noch häufig die Sonne. Am Nachmittag kommen die Schauer und Gewitter dann auch da an. Örtlich gibt es sehr starken Regen, Hagel und Sturmböen. Davor wird es schwül warm mit 23 bis 28 Grad. Morgen werden die Schauer von Westen her dann weniger und die Sonne schafft es auch wieder, sich durchzusetzen. Es wird kühler mit 17 bis 20 Grad.
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3: Ich bin Angela Kress. Tausende Studierende hatten sich zum Wintersemester auf mehr BAföG eingestellt. Dazu wird es aber wohl nicht kommen. Bundesforschungsministerin Bär sagte den Funke-Medien, die Reform der Ausbildungsförderung werde inzwischen von den Regierungsfraktionen nicht mehr unterstützt. Diana Kramer.
4: Wenn Pflegebedürftige sparen sollen und beim Elterngeld gekürzt wird, könne man nicht an anderer Stelle große zusätzliche Leistungen versprechen. Zumal Studierende hierzulande ohne Studiengebühren in einer sehr privilegierten Situation sind, sagte Bär. Es sei kein Drama, neben dem Studium jobben zu gehen.
3: Der Aktionsrat Bildung hat sich in die Debatte um Social-Media-Beschränkungen für Kinder eingeschaltet. Er fordert sogar ein Social-Media-Verbot in Grundschulen. Die Gefahren überlagerten die möglichen positiven Aspekte in diesem Alter, hieß es. Ein großes Problem: Informationen würden nicht mehr von Erwachsenen, sondern von Algorithmen gesteuert. Bei den Landtagswahlen im Herbst könnte eine Regierungsbildung unter Umständen nur möglich sein, wenn sie von den Linken oder der AfD unterstützt wird. 48% der Unionsanhänger sagten in einer Umfrage für die Bild am Sonntag, dann lieber mit der Linken. 27% hätten lieber eine Kooperation mit der AfD. Die CDU hat per Parteitagsbeschluss eine koalitionsähnliche Zusammenarbeit sowohl mit der Linken als auch der AfD ausgeschlossen. Heute ist Welt-Nichtrauchertag und Bayerns Gesundheitsministerin Gerlach wirbt für einen konsequenten Verzicht auch auf E-Zigaretten.

0: des sehr starken Regen, Hagel und Sturmböen. Davor wird es schwül warm mit 23 bis 28 Grad. Morgen werden die Schauer von Westen her dann weniger und die Sonne schafft es auch wieder, sich durchzusetzen. Es wird kühler mit 17 bis 20 Grad.
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1: Wenn Tina Turner auf die Bühne kam, merkte sie, dass die Menschen sie lieben.
0: I care about myself because of my audience. And most of all because of myself. I had a very hard life.
1: Sie hatte ein hartes Leben, meisterte es und wurde ein Superstar.
0: I'm as big as Madonna in Europe. I'm as big as in some places as the Rolling Stones.
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1: Hier ist Tina Turner mit What's Love Got to Do With It auf Arabella Bayern, Bayerns Musiksender.

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2: Franken und die Oberpfalz bekommen schon Schauer und Gewitter ab. Südlich der Donau scheint noch häufig die Sonne. Am Nachmittag kommen die Schauer und Gewitter dann auch da an. Örtlich gibt es sehr starken Regen, Hagel und Sturmböen. Davor wird es schwül warm mit 23 bis 28 Grad. Morgen werden die Schauer von Westen her dann weniger und die Sonne schafft es auch wieder, sich durchzusetzen. Es wird kühler mit 17 bis 20 Grad.
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3: Ich bin Angela Kress. Soll der Social-Media-Zugang für Kinder und Jugendliche eng reguliert werden? Darüber wird ja gerade diskutiert und der Aktionsrat Bildung sagt, Social Media sollte an Grundschulen sogar verboten werden, außer es geht um klar umrissene pädagogische Ziele. Schon im Grundschulalter würden immer mehr Smartphones und Social Media genutzt und auch Social Gaming steige an, heißt es in einem Gutachten. Teils reger Verkehr, aber bislang keine Staus oder Verzögerungen. Nach der Totalsperre gestern wegen einer Demo am Brenner scheint der Verkehr heute flüssig über die wichtigste Alpverbindung Richtung Italien zu fließen. Das zeigten Kameras des Autobahnbetreibers Asfinag. Der österreichische Autofahrerclub sagte, dass viele Urlauber ihre Fahrten wohl verschoben hätten und erwartete für heute viel Verkehr auf der Strecke. Lieber mit der Linken oder doch mit der AfD? Mit Blick auf Landtagswahlen im Herbst sagten in einer Umfrage für die Bild am Sonntag 48% der Unionsanhänger, dann lieber mit der Linken. 27% bevorzugen eine Kooperation mit der AfD. In der CDU gilt nach wie vor der Unvereinbarkeitsbeschluss, berichtet Uli Reitinger.
4: Der schließt eine Zusammenarbeit oder Koalition mit AfD und mit der Linken aus. Allerdings könnten die Wähler gerade in Sachsen-Anhalt und Mecklenburg-Vorpommern so wählen, dass der Union nichts anderes übrig bleibt, als diesen Beschluss in die eine oder andere Richtung aufzuweichen.
3: Ein mit Obst beladener Lastwagen hat im Landkreis Neumarkt in der Oberpfalz für eine stundenlange Sperrung der A3 gesorgt. Der Fahrer hatte am frühen Morgen im Baustellenbereich zwischen Neumarkt Ost und Fehlburg nicht aufgepasst und war gegen eine Betonleitwand gefahren. Die Folge? Der Dieseltank riss auf und das Gespann geriet in Brand. Der Fahrer wurde laut Polizei leicht verletzt.
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3: Franken und die Oberpfalz bekommen schon Schauer und Gewitter ab. Südlich der Donau scheint noch häufig die Sonne. Am Nachmittag kommen die Schauer und Gewitter dann auch da an. Örtlich gibt es sehr starken Regen, Hagel und Sturmböen. Davor wird es schwül warm mit 23 bis 28 Grad. Morgen werden die Schauer von Westen her dann weniger und die Sonne schafft es auch wieder, sich durchzusetzen. Es wird kühler mit 17 bis 20 Grad.

0: Carsten ist im Urlaub, also bin ich für euch da. Ich bin Uli Florals, Servus. Eine kurze Woche liegt hinter uns und eine kurze Woche liegt vor uns. 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Frohen Leichnam. Also starten wir am Montag ganz entspannt in die neue Woche, in die kurze Viertagewoche. Was sich übrigens im Juni, im neuen Monat, alles ändert, hört ihr am Montag bei mir und natürlich eure Lieblings 70er, 80er und 90er. Habt ein schönes Wochenende und bis Montag.
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5: Franken und die Oberpfalz bekommen schon Schauer und Gewitter ab. Südlich der Donau scheint noch häufig die Sonne. Am Nachmittag kommen die Schauer und Gewitter dann auch da an. Örtlich gibt es sehr starken Regen, Hagel und Sturmböen. Davor wird es schwül warm mit 23 bis 28 Grad. Morgen werden die Schauer von Westen her dann weniger und die Sonne schafft es auch wieder, sich durchzusetzen. Es wird kühler mit 17 bis 20 Grad.
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1: Ich bin Angela Kress. In Deutschland fehlen nach Angaben des Deutschen Richterbunds 2000 Strafverfolger. Geschäftsführer Rehbehn sagte der Bild am Sonntag, in fast allen Bundesländern müssten 3 Ermittler die Arbeit für 4 machen. Strafverfahren dauerten immer länger und kleinere Fälle würden immer öfter vorzeitig eingestellt. Bundesjustizministerin Hubich hatte neue Stellen versprochen. Aus den Ländern kam Kritik, dass der Bund die Stellen nicht dauerhaft finanzieren wolle. Der Gebäudesektor gilt ja als zentral, um das Ziel der Klimaneutralität bis 2045 zu erreichen. Unter anderem die Deutsche Immobilien AG hat deshalb bei privaten Vermietern nachgefragt, wie es um energetische Sanierungen steht. Fast 60% sagten in einer Umfrage, dass sie derzeit keine Maßnahmen planten. Rund die Hälfte hat in den vergangenen Jahren investiert, am häufigsten in Heizungen, gefolgt von Fenstern und Dämmungen. Heftige Hitzegewitter haben in Bayreuth ihre Spuren hinterlassen. Starke Regenfälle und stürmische Böen haben gestern Nachmittag laut Polizei für umgestürzte Bäume, Verkehrsbehinderungen und Schäden gesorgt. In 2 Fällen seien große Bäume entwurzelt worden und auf Autos gestürzt. Verletzt wurde dabei aber niemand. Adi Hütter ist neuer Trainer von Fußball-Bundesligist Frankfurt. Den Posten hatte er bereits von 2018 bis 2021 inne. Und die Nationalelf testet vor der WM heute gegen Finnland, Fabian Schaffer berichtet.
2: Weil die Wade der Nation noch geschont werden soll, wird nicht Manuel Neuer im Tor stehen, sondern Oliver Baumann. Das kündigt der Bundestrainer Julian Nagelsmann an. Zu den Chancen auf den WM-Titel sagte er, Deutschland gehöre nicht zu den Top-Favoriten, aber es werde schwer sein, gegen uns zu gewinnen. Anstoß gegen Finnland heute in Mainz ist um 20.45 Uhr.
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1: Vor allem im Süden scheint noch öfter die Sonne, sonst kommen von Nordwesten her immer mehr Schauer und Gewitter und haben örtlich starken Regen, Hagel und Sturmböen im Gepäck. Die Temperaturen liegen vor den Gewittern bei 23 bis 28 Grad. Morgen werden die Schauer dann von Westen her weniger und die Sonne kommt wieder raus und es wird etwas kühler.
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1969 wurde er Sänger der Small Faces und startete in den 70ern seine Solokarriere. Mehr als 40 Hits in mehr als 50 Jahren. Der Mann mit der Reibeisenstimme. Sir Rod Stewart mit This Old Heart of Mine auf Arabella Bayern, Bayerns Musiksender.

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2: Vor allem im Süden scheint noch öfter die Sonne, sonst kommen von Nordwesten her immer mehr Schauer und Gewitter und haben örtlich starken Regen, Hagel und Sturmböen im Gepäck. Die Temperaturen liegen vor den Gewittern bei 23 bis 28 Grad. Morgen werden die Schauer dann von Westen her weniger und die Sonne kommt wieder raus und es wird etwas kühler.
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2: Ich bin Angela Kress. Zum heutigen Weltnichtrauchertag fordert der Präsident der Bundesärztekammer Reinhardt strengere Gesetze, um Kinder und Jugendliche vor Zigaretten und E-Zigaretten, sogenannten Vapes, zu schützen. Unter anderem sprach er sich in der Rheinischen Post für ein vollständiges Aromaverbot in E-Zigaretten aus. Der Drogenbeauftragte der Bundesregierung Streeck forderte deutlich höhere Preise. Das hielte gerade junge Menschen davon ab, mit dem Rauchen anzufangen. Wurfgeschosse, brennende Autos und Barrikaden. Heftige Auseinandersetzungen in Frankreich haben, wie schon im Vorjahr, den Fußball-Champions-League-Triumph von Paris Saint-Germain überschattet. Ursula Winkler berichtet.
3: Ganz besonders eskalierte die Lage rund um die Pariser Prachtstraße Champs-Élysées. Polizisten setzten Wurfgeschosse und Tränengas gegen Vermummte ein. Die setzten Autos in Brand, errichteten Barrikaden und schossen Feuerwerksraketen durch die Menschenmassen. Auch in vielen weiteren französischen Städten gab es Krawalle und Plünderungen.
2: Auch einen Tag nach der Komplettsperre des Brennerpasses ist es auf Bayerns Straßen Richtung Süden ungewöhnlich entspannt geblieben. Am Morgen gab es keine größeren Verkehrsbehinderungen, hieß es von der Polizei. Verkehrsexperten waren davon ausgegangen, dass viele ihre Reisen Richtung Italien auf heute verschieben. Rund 5000 Menschen hatten gestern am Brenner auf der Autobahn demonstriert gegen steigende Verkehrsbelastungen. Adi Hütter ist neuer Trainer von Eintracht Frankfurt. Für den 56 Jahre alten Österreicher ist es die zweite Amtszeit beim hessischen Fußball-Bundesligisten, den er bereits von 2018 bis 2021 trainierte. Größter Erfolg in seiner Amtszeit war der Einzug ins Europa-League-Halbfinale. Adi Hütter folgt damit auf Albert Riera, den die Eintracht nach der Saison entlassen hatte.
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2: Vor allem im Süden scheint noch öfter die Sonne, sonst kommen von Nordwesten her immer mehr Schauer und Gewitter und haben örtlich starken Regen, Hagel und Sturmböen im Gepäck. Die Temperaturen liegen vor den Gewittern bei 23 bis 28 Grad. Morgen werden die Schauer dann von Westen her weniger und die Sonne kommt wieder raus und es wird etwas kühler.
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0: Sein Thriller-Album aus 1982 ist das erfolgreichste Musikalbum aller Zeiten. Laut Guinness Buch der Rekorde der erfolgreichste Entertainer, den es je gab. Der King of Pop.
1: This is Michael Jackson.
0: Jetzt mit You Are Not Alone auf Arabella Bayern, Bayerns Musiksender.

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7: Vor allem im Süden scheint noch öfter die Sonne, sonst kommen von Nordwesten her immer mehr Schauer und Gewitter und haben örtlich starken Regen, Hagel und Sturmböen im Gepäck. Die Temperaturen liegen vor den Gewittern bei 23 bis 28 Grad. Morgen werden die Schauer dann von Westen her weniger und die Sonne kommt wieder raus und es wird etwas kühler.
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1: Ich bin Helen Martin. Die SPD hält an der vereinbarten BAföG-Reform fest. SPD-Fraktionsvize Esther hat CSU-Forschungsministerin Bär widersprochen, die bezweifelt hatte, dass die Reform noch Rückhalt in den Koalitionsfraktionen hat. Laut Esther gilt die Einigung nach wie vor. Zusammen mit Finanzminister Klingbeil habe man bereits die Finanzierung sichergestellt. Geplant sind mehr Flexibilität, weniger Bürokratie und eine höhere Wohnkostenpauschale für Studierende. Nach der Sommerhitze hat ein Wetterumschwung am Wochenende in Teilen Bayerns für zahlreiche witterungsbedingte Einsätze gesorgt. Allein in Niederbayern waren es gestern Nachmittag und Abend laut Polizei mehr als 100. Ein Ehepaar wurde von einem herabstürzenden Balken eines Gerüsts verletzt. Vereinzelt war auch der Zugverkehr eingeschränkt. Bei den Landtagswahlen im Herbst könnte eine Regierungsbildung unter Umständen nur möglich sein, wenn sie von den Linken oder der AfD unterstützt wird. 48% der Unionsanhänger sagten in einer Umfrage für die Bild am Sonntag, dann lieber mit der Linken. 27% hätten lieber eine Kooperation mit der AfD. Die CDU hat per Parteitagsbeschluss eine koalitionsähnliche Zusammenarbeit sowohl mit der Linken als auch mit der AfD ausgeschlossen. In Deutschland fehlen laut dem Richterbund insgesamt 2000 Strafverfolger. Eine Folge: Strafverfahren würden immer länger dauern, sagt der Verbandsgeschäftsführer Rebin der Bild am Sonntag. Ursula Winkler berichtet.
2: Der Richterbund wartet auf die angekündigte Personaloffensive und fordert klare Beschlüsse noch vor der Sommerpause. Schon vor einem knappen Jahr hatte Justizministerin Hubich den Ländern rund 500 Millionen Euro in den nächsten 4 Jahren versprochen. Aber Bund und Länder streiten sich weiter um Geld. Etwa kritisierte Hessen, dass der Bund neue Richterstellen nur zu Beginn finanzieren will, die Länder aber für den Rest des lebenslangen Beamtenverhältnisses zahlen sollen.
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1: Vor allem im Süden scheint noch öfter die Sonne. Ansonsten kommen von Nordwesten her immer mehr Schauer und Gewitter. Und die haben örtlich starken Regen, Hagel und Sturmböen im Gepäck. Die Temperaturen liegen vor den Gewittern bei 23 bis 28 Grad. Morgen werden die Schauer dann von Westen her weniger und die Sonne kommt wieder raus und es wird etwas kühler.
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1: Das ist ein perfekter Familienausflug. Das Wille-Brombach-Land am Brombachsee in Mittelfranken. In Langlau bei Pfohfeld gibt's Abenteuer-Minigolf, einen Dino-Weg, Hüpfburgen, Kinderpaddelboote, dazu Eis, Snacks und Biergarten-Feeling. Geöffnet ist bei schönem Wetter samstags, sonntags und an Feiertagen von 11 bis 18 Uhr. Schottisches Flair auf Schloss Guteneck bei Naburg in der Oberpfalz. Am Donnerstag seht ihr da starke Männer bei den Highland Games. Teams aus ganz Bayern messen sich in 10 klassischen Disziplinen. Dazu gibt's natürlich Dudelsackmusik. Schottische Spezialitäten wie Haggis zum Beispiel, Whisky-Verkostung und ein Kinderprogramm. Los geht's ab 10. Der Eintritt kostet 7 Euro. Kinder bis 12 kommen kostenlos rein. 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
7: Vor allem im Süden scheint noch öfter die Sonne, ansonsten kommen von Nordwesten her immer mehr Schauer und Gewitter und die haben örtlich starken Regen, Hagel und Sturmböen im Gepäck. Die Temperaturen liegen vor den Gewittern bei 23 bis 28 Grad. Morgen werden die Schauer dann von Westen her weniger und die Sonne kommt wieder raus und es wird etwas kühler.
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8: Ich bin Helen Martin. In der Bundesregierung gibt's erneut Knatsch. Diesmal geht's um die BAföG-Reform. Die SPD hält an den Plänen fest und ist sauer auf Forschungsministerin Bär. Die hatte in einem Interview gesagt, dass sie nicht damit rechnet, dass die BAföG-Reform wirklich kommt. Es gebe Widerstand aus den Regierungsfraktionen. Mehr dazu von Ursula Winkler.
9: Ganz anders als die CSU-Politikerin klingt nun aber der Ton aus der SPD-Fraktion. Die Koalitionsfraktionen hätten sich gemeinsam auf eine BAföG-Reform verständigt, auf Basis des Koalitionsvertrags. Den Plänen nach soll in einem ersten Schritt ab dem Wintersemester die im BAföG enthaltene Wohnkostenpauschale für Studierende um 60 Euro monatlich angehoben werden.
8: Viele private Vermieter in Deutschland wollen ihre Immobilien nicht energetisch sanieren. Laut einer Umfrage der DI Deutschland Immobilien AG und des Instituts der Deutschen Wirtschaft planen 59% derzeit keine neuen Heizungen oder Dämmungen. Als Grund nennen die Vermieter unklare politische und energetische Anforderungen. Junge Tüftlerinnen und Tüftler mit kreativen Ideen aus vielen Bereichen der Wissenschaft. Das ist Jugendforscht. Und da wurden in Herzogenaurach jetzt die bundesweiten Sieger gekürt. Ausgezeichnet wurden zum Beispiel zwei 14-jährige Mädchen für ihre Forschung zu spiegelbildlichen Proteinen. Den Kanzlerpreis für die originellste Arbeit hat ein 18-Jähriger geholt, der die Physik von Sanduhren untersucht hat. Für die deutsche Fußballnationalmannschaft steht heute Abend das letzte Testspiel vor der Abreise zur WM in die USA an. Ab 20.45 Uhr geht's in Mainz gegen Finnland. Und ein neues altes Gesicht bei Eintracht Frankfurt. Adi Hütter wird wieder Trainer der SGE. Der 56-Jährige hatte die Hessen bereits von 2018 bis 2021 trainiert.
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8: Vor allem im Süden scheint noch öfter die Sonne, ansonsten kommen von Nordwesten her immer mehr Schauer und Gewitter. Und die haben örtlich starken Regen, Hagel und Sturmböen im Gepäck. Die Temperaturen liegen vor den Gewittern bei 23 bis 28 Grad. Morgen werden die Schauer dann von Westen her weniger und die Sonne kommt wieder raus und es wird etwas kühler.
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1: Ach ja, wenn man sich was im Kopf schon komplett perfekt ausgemalt hat und dann kommt's natürlich komplett anders. Genau darum geht's im Film Solo Mio. In der Hauptrolle Kevin James. Für mich ist dieser Typ ja eine absolute Kindheitserinnerung. Einfach wegen seiner Rolle in der Serie King of Queens. Diesmal spielt er aber den Typen, bei dem eben die Pläne ziemlich plötzlich auseinanderfliegen. Meine Kollegin Helle Martin aus der Arabella Bayern Kinoredaktion, die hat sich Solo Mio für euch schon mal angeschaut.
2: Eigentlich sollte es der schönste Tag im Leben von Matt sein. Er will seine große Liebe Heather heiraten. Doch dann...
3: Sie war gerade noch hier.
4: Sie ist also hier.
3: Sie war hier und dann war sie weg.
2: Matt wurde einfach am Altar stehen gelassen. Dumm, dass die Flitterwochen in Italien schon bezahlt sind. Also tritt Matt die Reise allein an.
5: An ihrer Stelle würde ich das gesamte Paket allein genießen.
4: Allein auf Hochzeitsreise.
5: Hochzeitsreise, Urlaub, nennen Sie es, wie Sie wollen.
2: Mitten in seinem Kummer trifft Matt Julian, der ihn unter seine Fittiche nimmt.
6: Ist der Stuhl besetzt?
4: Verzeihung, kennen wir.
6: Haben Sie das Honeymoon-Paket gebucht?
4: Ja.
6: Gehören dazu nicht zwei?
4: Das ist was Persönliches.
2: Doch bei dieser einen überraschenden Begegnung bleibt es nicht.
3: Wie ist Ihr Name?
4: Matt, und Sie sind, Kaffee del Sol.
3: Nein, Gia,
4: das ist ja. Ich hab nur versucht, witzig zu sein.
3: Okay.
2: Und Gia verändert Matts Blick aufs Leben.
3: Gefällt es dir?
4: Es ist wunderschön. Ich würde gern wiederkommen.
3: Du könntest bleiben. Geh nicht.
2: Solo Mio. Ein Film, der zeigt, dass es sich immer lohnt, nochmal von vorne anzufangen.
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3: Vor allem im Süden scheint noch öfter die Sonne, ansonsten kommen von Nordwesten her immer mehr Schauer und Gewitter und die haben örtlich starken Regen, Hagel und Sturmböen im Gepäck. Die Temperaturen liegen vor den Gewittern bei 23 bis 28 Grad. Morgen werden die Schauer dann von Westen her weniger und die Sonne kommt wieder raus und es wird etwas kühler.
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4: Ich bin Helen Martin. Heute ist Weltnichtrauchertag und zu diesem Anlass hat der Drogenbeauftragte der Bundesregierung, Streeck, deutlich höhere Preise für Zigaretten und Vapes gefordert. Das würde vor allem junge Menschen davon abhalten, mit dem Rauchen anzufangen, so Streeck in der Rheinischen Post. Auch die Bundesärztekammer fordert strengere Gesetze, zum Beispiel ein Werbeverbot in sozialen Medien. Bundesforschungsministerin Beer hat für einen neuen Koalitionskrach gesorgt. In einem Interview hatte die CSU-Politikerin gesagt, dass sie nicht glaubt, dass die BAföG-Reform wirklich kommt. Die Reform würde nicht mehr von den Regierungsfraktionen unterstützt werden, so Beer. Alles Quatsch, sagt die SPD. Die SPD-Fraktion stehe geschlossen für die Umsetzung der vereinbarten BAföG-Reform, so SPD-Fraktionsvize Esther. Auf Bayerns Landstraßen wird ab heute verstärkt von der Polizei kontrolliert. Neben Geschwindigkeitsmessungen liegt der Fokus auch auf Alkohol- und Drogentests und riskanten Überholmanövern. Außerdem will die Polizei auch besonders auf Fahrer mit Handy am Steuer achten. 4 Wochen sollen die verstärkten Kontrollen andauern. Adi Hütter kehrt zu Eintracht Frankfurt zurück. Der Österreicher wird zum 2. Mal Trainer bei der Eintracht, 5 Jahre nach seinem Abschied. Er übernimmt die Nachfolge von Albert Riera. Uli Reitinger berichtet.
5: Auch wenn Hütter bei vielen Eintracht-Fans gemischte Gefühle hervorruft, sie haben nicht vergessen, dass er das Team 2019 bis ins Europa-League-Halbfinale geführt hat. Trotzdem gemischte Gefühle, weil Hütters Abgang 2 Jahre später nicht geräuschlos verlief. Damals hatte er seinen Wechsel nach Mönchengladbach in der entscheidenden Saisonphase verkündet. Sein Team verspielte daraufhin einen 7-Punkte-Vorsprung und damit die Teilnahme an der Champions League.
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4: Von Nordwesten her kommen immer mehr Schauer und Gewitter und die breiten sich aus und haben teilweise starken Regen, Hagel und auch Sturmböen im Gepäck. Das Ganze bei 23 bis 28 Grad. Morgen werden die Schauer dann von Westen her weniger und die Sonne kommt wieder raus und es wird ein bisschen kühler.
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0: Hi, this is Madonna.
1: Einer der größten Stars aller Zeiten. Sie hat nicht nur 350 Millionen Tonträger verkauft, sondern auch mal so nebenbei 20 Kinderbücher geschrieben.
0: Are you ready?
1: Arabella Bayern, jetzt mit Madonna und Papa Don't Preach. 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
9: Von Nordwesten her kommen immer mehr Schauer und Gewitter und die breiten sich aus und haben teilweise starken Regen, Hagel und auch Sturmböen im Gepäck. Das Ganze bei 23 bis 28 Grad. Morgen werden die Schauer dann von Westen her weniger und die Sonne kommt wieder raus und es wird ein bisschen kühler.
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10: Ich bin Helen Martin. Auch dieses Jahr zieht es wieder viele zum Urlaub machen nach Italien. Und da gibt es künftig Geld zurück, wenn man auf einer gebührenpflichtigen Autobahn wegen einer Baustelle zu lange im Stau steht. Das Ganze gilt schon ab morgen. Claudia Wächter berichtet aus Rom.
11: Hört sich ziemlich gut an, zumal auch Urlauber aus dem Ausland, also auch aus Deutschland, Entschädigung fordern können, und zwar digital über eine App. Aber Geld zurück gibt's nur, wenn eine Fahrt mindestens 10 Minuten länger dauert als üblich. Und ist das Wetter schuld am Stau oder auch ein Unfall? Dann gibt es gar nichts. Außerdem befürchten viele hier, dass die Autobahnbetreiber über kurz oder lang die Mautgebühren erhöhen werden.
10: Zum Weltnichtrauchertag hat Bayerns Gesundheitsministerin Gerlach vor E-Zigaretten gewarnt. Auch die seien gefährlich und könnten süchtig machen, so die CSU-Politikerin. Besonders junge Menschen sollten nicht in die Nikotinfalle geraten. Die WHO wirft der Tabakindustrie vor, E-Zigaretten gezielt als Lifestyle-Produkt zu vermarkten, um Kinder und Jugendliche abhängig zu machen. Unionsfraktionsvize Stegemann hatte ja vorgeschlagen, erwachsene Kinder früher an Pflegekosten zu beteiligen und auch Wohneigentum heranzuziehen. Die Deutsche Stiftung Patientenschutz hält davon gar nichts. Stegemann würde mit täglich neuen absurden Vorschlägen davon ablenken wollen, dass Gesundheitsministerin Wagen noch immer keine Pläne für eine Pflegereform vorgelegt habe, so die Worte von Stiftungschef Brüsch. Noch ungefähr 1,5 Wochen und dann geht die Fußball-WM in den USA, Kanada und Mexiko los. Bevor das Turnier startet, gibt's für die deutsche Nationalmannschaft heute Abend das vorletzte Testspiel. Gegner in Mainz ist Finnland, Anpfiff ist um 20.45 Uhr.
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10: Von Nordwesten her kommen immer mehr Schauer und Gewitter und die breiten sich aus und haben teilweise starken Regen, Hagel und auch Sturmböen im Gepäck. Das Ganze bei 23 bis 28 Grad. Morgen werden die Schauer dann von Westen her weniger und die Sonne kommt wieder raus und es wird ein bisschen kühler.
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1: Ritter, Feuershows und echtes Mittelalter-Feeling bekommt ihr alles ab Donnerstag auf der Burg Rabenstein in Oberfranken. Dann läuft 4 Tage lang der große Mittelaltermarkt. Mit Schaukämpfen, mit Feldschlachten, Handwerk, Händlern, Puppentheater für Kinder und Feuershows am Abend. Der Markt öffnet am Donnerstag um 12 Uhr und läuft dann bis Sonntagabend 19 Uhr. Im Online-Vorverkauf zahlen Erwachsene 12 Euro und Kinder die Hälfte. An der Tageskasse kostet der Eintritt für Erwachsene 14 Euro und auch hier Kinder die

Hälfte. Wenn die Innenstadt von Nürnberg in Mittelfranken zu einem einzigen großen Biergarten wird, dann wird das Fränkische Bierfest gefeiert. Und das 4 Tage lang. Ab kommenden Mittwoch gibt's im romantischen Burggraben unterhalb der Kaiserburg wieder über 100 Biersorten von Brauereien aus Franken und Umgebung. Dazu jede Menge fränkische Spezialitäten, täglich bis 23 Uhr geöffnet, am letzten Tag, am Sonntag, bis 20 Uhr. Noch mehr Tipps für die neue Woche zum Nachklicken auf arabella-bayern.de und in unserer App im extra großen Veranstaltungskalender. Und jetzt geht's in die 80er für euren Sonntagnachmittag. Hier sind ABC und The Night You Murdered Love.

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7: Von Nordwesten her kommen immer mehr Schauer und Gewitter und die breiten sich aus und haben teilweise starken Regen, Hagel und auch Sturmböen im Gepäck. Das Ganze bei 23 bis 28 Grad. Morgen werden die Schauer dann von Westen her weniger und die Sonne kommt wieder raus und es wird ein bisschen kühler.
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8: Ich bin Helen Martin. In der Bundesregierung gibt's erneut Knatsch. Diesmal geht's um die BAföG-Reform. Die SPD hält an den Plänen fest und ist sauer auf Forschungsministerin Bär. Die hatte in einem Interview gesagt, dass sie nicht damit rechnet, dass die BAföG-Reform wirklich kommt. Es gebe Widerstand aus den Regierungsfraktionen. Mehr dazu von Ursula Winkler.
9: Ganz anders als die CSU-Politikerin klingt nun aber der Ton aus der SPD-Fraktion. Die Koalitionsfraktionen hätten sich gemeinsam auf eine BAföG-Reform verständigt, auf Basis des Koalitionsvertrags. Den Plänen nach soll in einem ersten Schritt ab dem Wintersemester die im BAföG enthaltene Wohnkostenpauschale für Studierende um 60 Euro monatlich angehoben werden.
8: Umgeknickte Strommasten, entwurzelte Bäume, demolierte Autos. Nach der Sommerhitze hat der Wetterumschwung in Bayern für viele witterungsbedingte Einsätze gesorgt. Über 100 gab es gestern allein in Niederbayern. Ein Ehepaar ist dort leicht verletzt worden, als sie von einem Gerüstbalken getroffen wurden. Auf der A3 bei Velburg sind 3 Strommasten durch ein Unwetter umgeknickt. Der Deutsche Wetterdienst warnt heute vor weiteren schweren Gewittern. Energetisch sanieren. Das heißt, dass ein Gebäude so saniert wird, dass der Energieverbrauch gesenkt wird. Doch genau das wollen viele private Vermieter in Deutschland nicht. 59% planen derzeit keine Maßnahmen wie neue Heizungen oder Dämmungen, sagt eine neue Umfrage. Grund dafür seien unklare politische und energetische Anforderungen. Adi Hütter wird der neue Trainer von Fußball-Bundesligist Eintracht Frankfurt. Damit ist das Comeback des Österreichers bei der SGE perfekt. Schon von 2018 bis 2021 hatte Hütter die Hessen trainiert. Und für die deutsche Nationalmannschaft steht heute Abend das letzte Testspiel vor der Abreise zur WM in die USA an. Gegner in Mainz ist Finnland. Los geht's um 20.45 Uhr.
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8: Abends und nachts gibt's viel Regen und auch noch ein paar Gewitter, wobei die Wolken dann im Laufe der Nacht nachlassen und dann lockert's wieder auf. Dazu sinken die Temperaturen auf 15 bis 11 Grad. Morgen sind vor allem in der Osthälfte noch Schauer unterwegs, die lassen aber bis zum Nachmittag nach. Ansonsten bekommen wir einen Mix aus Sonne und Wolken bei 17 bis 23 Grad.
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8: Abends und nachts gibt's viel Regen und auch noch ein paar Gewitter, wobei die Wolken dann im Laufe der Nacht nachlassen und dann lockert's wieder auf. Dazu sinken die Temperaturen auf 15 bis 11 Grad. Morgen sind vor allem in der Osthälfte noch Schauer unterwegs, die lassen aber bis zum Nachmittag nach. Ansonsten bekommen wir einen Mix aus Sonne und Wolken bei 17 bis 23 Grad.
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4: Ich bin Helen Martin. Die letzten Tage waren in Bayern geprägt von sommerlicher Hitze. Jetzt am Wochenende hat's wettertechnisch aber auch ordentlich gekracht. Heute gab's ein kurzes, aber heftiges Unwetter, das vor allem Mittelfranken, die Oberpfalz und Niederbayern getroffen hat. Mehrere Bäume sind auf Straßen und Häuser gestürzt, verletzt wurde aber niemand. In Rhein im Landkreis Straubing-Bogen hat ein Blitz ein Wohnhaus getroffen, das daraufhin gebrannt hat. Ob dabei jemand verletzt wurde, ist noch unklar. Das Thema BAföG-Reform sorgt gerade für Streit in der schwarz-roten Koalition. Jetzt hat das Bundesforschungsministerium auf der Plattform X mitgeteilt, die Reform soll Ende Juli im Kabinett verabschiedet werden und zum Wintersemester 2026/27 in Kraft treten. Zuvor hatte Ministerin Baer Zweifel an einer schnellen Umsetzung geäußert. Die SPD hatte darauf empört reagiert. Die Deutsche Stiftung Patientenschutz hat Vorschläge zurückgewiesen, erwachsene Kinder stärker an Pflegekosten zu beteiligen. Stiftungschef Brüsch hat die Forderungen von Unionsfraktionsvize Stegemann als absurd bezeichnet. Das Ganze sei ein Ablenkungsmanöver dafür, dass Gesundheitsministerin Wagen noch keine Pläne für eine Pflegereform vorgelegt habe, so Brüsch. Zum Tennis. Alexander Zverev steht bei den French Open im Viertelfinale. Der 29-Jährige hat den Niederländer Jesper de Jong mit 7:6, 6:4 und 6:1 besiegt. Und für die deutsche Fußballnationalmannschaft steht das letzte Testspiel vor der Abreise zur WM in die USA an. Die DFB-Auswahl trifft heute Abend in Mainz auf Finnland. Anpfiff ist um 20.45 Uhr. Thomas Bremser berichtet aus Mainz.
5: Bundestrainer Nagelsmann setzt im Sturm auf den Stuttgarter Dennis Undav und lässt erstmals Bayern-Teenager Lennart Karl von Anfang an ran. Das Comeback von Manuel Neuer im Tor verschiebt sich aber, er wird noch geschont. Oliver Baumann startet. Übermorgen beginnt dann das WM-Abenteuer mit dem Flug nach Chicago.
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4: Abends und nachts gibt's viel Regen und auch noch ein paar Gewitter, wobei die Wolken dann im Laufe der Nacht nachlassen und dann lockert's wieder auf. Dazu sinken die Temperaturen auf 15 bis 11 Grad. Morgen sind vor allem in der Osthälfte noch Schauer unterwegs, die lassen aber bis zum Nachmittag nach. Ansonsten bekommen wir einen Mix aus Sonne und Wolken bei 17 bis 23 Grad.
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0: When I walk on stage, there's such a feeling of faces looking back at me with love and admiration.
1: Wenn Tina Turner auf die Bühne kam, merkte sie, dass die Menschen sie lieben.
0: I care about myself because of my audience. And most of all because of myself. A very hard life.
1: Sie hatte ein hartes Leben, meisterte es und wurde ein Superstar.
0: I'm as big as Madonna in Europe. I'm as big as in some places the Rolling Stones.
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1: Hier ist Tina Turner mit Two People auf Arabella Bayern, Bayerns Musiksender.

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2: Abends und nachts gibt's viel Regen und auch noch ein paar Gewitter, wobei die Wolken dann im Laufe der Nacht nachlassen und dann lockert's wieder auf. Dazu sinken die Temperaturen auf 15 bis 11 Grad. Morgen sind vor allem in der Osthälfte noch Schauer unterwegs, die lassen aber bis zum Nachmittag nach. Ansonsten bekommen wir einen Mix aus Sonne und Wolken bei 17 bis 23 Grad.
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1: Ich bin Helen Martin. Die Hamburgerinnen und Hamburger haben sich in einem Referendum gegen eine Olympiabewerbung ihrer Stadt ausgesprochen. Laut der Landeswahlleitung sind zwar noch nicht alle Stimmen ausgezählt, doch schon jetzt sei klar, dass eine klare Mehrheit gegen die Kandidatur für die Spiele 2036, 40 oder 44 ist. In Teilen von Bayern haben heftige Unwetter für Schäden gesorgt. Besonders betroffen waren Mittelfranken, die Oberpfalz und Niederbayern. Durch den Sturm sind mehrere Bäume umgestürzt, auch auf Straßen und Häuser. Verletzt wurde aber niemand. In Rhein im Landkreis Straubing-Bogen hat ein Blitz ein Wohnhaus getroffen, das daraufhin gebrannt hat. Ob jemand verletzt wurde, ist noch unklar. Wer soll die steigenden Pflegekosten bezahlen? Aus der Union kommen Vorschläge, Vermögen und gut verdienende Kinder stärker heranzuziehen. Die Deutsche Stiftung Patientenschutz hält davon allerdings wenig. Mehr dazu von Soita Sovali.
2: Konkret geht es um die Idee, erwachsene Kinder schon bei niedrigeren Einkommen an den Pflegekosten ihrer Eltern zu beteiligen. Außerdem hatte die Union vorgeschlagen, im Pflegefall auch selbstgenutzte Immobilien stärker einzubeziehen. Die Stiftung Patientenschutz kritisiert das scharf und warnt vor unnötigen Ängsten bei älteren Menschen. Ihr Vorwurf, statt immer neuer Vorschläge brauche es endlich ein konkretes Reformkonzept der Bundesregierung.
1: Für die deutsche Fußballnationalmannschaft steht gleich das letzte Testspiel vor der Abreise zur WM in die USA an. Gegner in Mainz ist Finnland. Los geht's um 20.45 Uhr. Und zum Tennis. Da hat Alexander Zverev das Viertelfinale der French Open erreicht. Der 29-Jährige hat den Niederländer Jesper de Jong in 3 Sätzen besiegt.
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1: Abends und nachts gibt's viel Regen und auch noch ein paar Gewitter, wobei die Wolken dann im Laufe der Nacht nachlassen und dann lockert's wieder auf. Dazu sinken die Temperaturen auf 15 bis 11 Grad. Morgen sind vor allem in der Osthälfte noch Schauer unterwegs, die lassen aber bis zum Nachmittag nach. Ansonsten bekommen wir einen Mix aus Sonne und Wolken bei 17 bis 23 Grad.
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3: Servus, ich bin Simon Egersberger. Der Sonntagabend ist da und damit diese besondere Mischung aus Ruhe und dem leisen Gedanken an morgen. Umso besser, wenn wir den Abend jetzt einfach mal ganz in Ruhe mitnehmen. Arabella hat die richtige Musik dafür. Schön, dass ihr eingeschaltet habt.

Ihr hört Arabella, danke fürs Einschalten. Ihr habt hoffentlich bis jetzt ein schönes Wochenende gehabt. Jetzt ist der Sonntagabend da, aber nach so sonnigen Tagen und mit diesen Pfingstferien in der Luft fühlt sich alles irgendwie ein bisschen lockerer an. Vielleicht seid ihr unterwegs gewesen, vielleicht habt ihr auch einfach nichts Großes gemacht. Das ist beides genau richtig. Jetzt ist der Moment, den Abend in Ruhe ausklingen zu lassen. Und falls ihr arbeitet,

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1: Abends und nachts gibt's viel Regen und auch noch ein paar Gewitter, wobei die Wolken dann im Laufe der Nacht nachlassen und dann lockert's wieder auf. Dazu sinken die Temperaturen auf 15 bis 11 Grad. Morgen sind vor allem in der Osthälfte noch Schauer unterwegs, die lassen aber bis zum Nachmittag nach. Ansonsten bekommen wir einen Mix aus Sonne und Wolken bei 17 bis 23 Grad.
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1: Ich bin Helen Martin. Schwere Unwetter haben jetzt am Wochenende Teile Deutschlands getroffen. Vor allem in Süddeutschland, Niedersachsen und NRW waren die Rettungskräfte oft im Einsatz. In Bruchsal in Baden-Württemberg sind zwei Menschen bei einem Autounfall durch Aquaplaning ums Leben gekommen. Mehrere Menschen sind bedingt durchs Unwetter verletzt worden, zum Beispiel weil Bäume umgestürzt waren. Hamburg sagt Nein zu Olympia. In einem Bürgerentscheid haben sich die Menschen in der Hansestadt klar gegen eine Olympia-Bewerbung ausgesprochen. Zwar sind noch nicht alle Stimmen ausgezählt, doch laut der Landeswahlleitung ist schon jetzt klar, dass eine deutliche Mehrheit dagegen ist. Somit sind noch München, Berlin und die Rhein-Ruhr-Region im Rennen als Kandidat für die deutsche Olympia-Bewerbung. Ende September entscheidet der Deutsche Olympische Sportbund dann, wer es wird. Auch dieses Jahr zieht es wieder viele zum Urlaub machen nach Italien. Und da gibt es künftig Geld zurück, wenn man auf einer gebührenpflichtigen Autobahn wegen einer Baustelle zu lange im Stau steht. Das Ganze gilt schon ab morgen. Claudia Wächter berichtet aus Rom.
2: Hört sich ziemlich gut an, zumal auch Urlauber aus dem Ausland, also auch aus Deutschland, Entschädigung fordern können. Und zwar digital über eine App. Aber Geld zurück gibt's nur, wenn es mindestens 10 Minuten länger dauert als üblich. Und ist das Wetter schuld am Stau oder auch ein Unfall? Dann gibt es gar nichts.
1: Jonas Vingegaard hat den Giro d'Italia gewonnen. Damit darf sich der Däne jetzt als Gewinner aller drei großen Rundfahrten im Radsport bezeichnen. Vingegaard hatte 2022 und 2023 die Tour de France und letztes Jahr die Vuelta gewonnen. Damit gehört der 29-Jährige zu einer Gruppe von nur 8 Radprofis, denen dieses Kunststück gelungen ist.
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1: Nachts gibt es erstmal Regen und auch noch ein paar Gewitter, wobei die Wolken dann im Laufe der Nacht nachlassen und dann lockert es wieder auf. Dazu sinken die Temperaturen auf 15 bis 11 Grad. Morgen sind vor allem in der Osthälfte noch Schauer unterwegs, die lassen aber bis zum Nachmittag nach. Ansonsten bekommen wir einen Mix aus Sonne und Wolken bei 17 bis 23 Grad.
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3: Hi, hier ist Simon Igersberger. Heute vor 147 Jahren ist die erste elektrische Lokomotive präsentiert worden. Ein Moment, der damals ziemlich nach Zukunft geklungen hat. Verrückt, wie schnell aus einer großen Idee von damals irgendwann Alltag wird. Schönen Abend euch und danke fürs Einschalten.

0: Carsten ist im Urlaub, also bin ich für euch da. Uli Floll, servus. Eine traumhaft sonnige Woche geht da auf die Zielgerade mit sommerlichen Temperaturen und mit einer neuen Hit-Puzzle-Gewinnerin. Angie aus Oberasbach in Mittelfranken hat Snap Rhythm is a Dancer richtig erkannt.
1: Oh, vielen Dank, Dankeschön, Uli, Dankeschön,
0: und sich ein limitiertes DAB Plus Radio im Arabella Bayern Design gesichert. Neue Woche, neues Hitpuzzle. Am Montag geht's weiter. Habt ein schönes Wochenende.
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1: Nachts gibt es erstmal Regen und auch noch ein paar Gewitter, wobei die Wolken dann im Laufe der Nacht nachlassen und dann lockert es wieder auf. Dazu sinken die Temperaturen auf 15 bis 11 Grad. Morgen sind vor allem in der Osthälfte noch Schauer unterwegs, die lassen aber bis zum Nachmittag nach. Ansonsten bekommen wir einen Mix aus Sonne und Wolken bei 17 bis 23 Grad.
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Cyndi Lauper, True Colors auf Arabella Bayern. Und jetzt kommt ein Titel, der zeigt, wie sehr sich ein Song unterwegs noch verändern kann. Owner of a Lonely Heart war bei Yes eigentlich gar nicht als große Rocknummer geplant, sondern eher so als ruhige Nummer. Aber dann hat sich das Ganze in eine völlig andere Richtung entwickelt. Zum Glück, denn am Ende war das 1983 ihr größter Hit. Ein Nummer 1 Erfolg in den USA. Hier sind Yes und Owner of a Lonely Heart auf Arabella Bayern.

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1: Ich bin Helen Martin. Schwere Unwetter haben jetzt am Wochenende Teile Deutschlands getroffen. Vor allem in Süddeutschland, Niedersachsen und NRW waren die Rettungskräfte oft im Einsatz. In Bruchsal in Baden-Württemberg sind zwei Menschen bei einem Autounfall durch Aquaplaning ums Leben gekommen. Mehrere Menschen sind bedingt durchs Unwetter verletzt worden, zum Beispiel weil Bäume umgestürzt waren. Hamburg sagt Nein zu Olympia. In einem Bürgerentscheid haben sich die Menschen in der Hansestadt klar gegen eine Olympia-Bewerbung ausgesprochen. Zwar sind noch nicht alle Stimmen ausgezählt, doch laut der Landeswahlleitung ist schon jetzt klar, dass eine deutliche Mehrheit dagegen ist. Somit sind noch München, Berlin und die Rhein-Ruhr-Region im Rennen als Kandidat für die deutsche Olympia-Bewerbung. Ende September entscheidet der Deutsche Olympische Sportbund dann, wer es wird. Auch dieses Jahr zieht es wieder viele zum Urlaub machen nach Italien. Und da gibt es künftig Geld zurück, wenn man auf einer gebührenpflichtigen Autobahn wegen einer Baustelle zu lange im Stau steht. Das Ganze gilt schon ab morgen. Claudia Wächter berichtet aus Rom.
2: Hört sich ziemlich gut an, zumal auch Urlauber aus dem Ausland, also auch aus Deutschland, Entschädigung fordern können, und zwar digital über eine App. Aber Geld zurück gibt's nur, wenn eine Fahrt mindestens 10 Minuten länger dauert als üblich. Und ist das Wetter schuld am Stau oder auch ein Unfall? Dann gibt es gar nichts.
1: Jonas Vingegaard hat den Giro d'Italia gewonnen. Damit darf sich der Däne jetzt als Gewinner aller drei großen Rundfahrten im Radsport bezeichnen. Vingegaard hatte 2022 und 2023 die Tour de France und letztes Jahr die Vuelta gewonnen. Damit gehört der 29-Jährige zu einer Gruppe von nur 8 Radprofis, denen dieses Kunststück gelungen ist.
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3: Heute Nacht gibt's erstmal Regen und auch noch einige Gewitter, wobei diese Wolken dann verschwinden im Laufe der Nacht und dann lockert es auch wieder auf. Die Temperaturen gehen runter auf 15 bis 11 Grad und morgen zum Start in den Juni, vor allem in der Osthälfte Bayerns, noch Schauer. Die lassen dann bis zum Nachmittag nach. Wir bekommen dann einen Mix aus Sonne und Wolken bei 17 bis 23 Grad in der Spitze.
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4: Schönen Abend, ich bin Simon Egersberger. Heute ist der Tag der vollständigen Sätze, also sagen wir es anständig und ohne Abkürzungen. Schön, dass ihr diesen Sonntagabend mit Arabella verbringt.

0: warme Abend kann schon ziemlich viel, oder? Das Wochenende klingt langsam aus, das Wetter war meistens sommerlich oder ist es auch immer noch und durch die Pfingstferien wirkt alles so ein bisschen gelöster. Viele sind eh gerade weg, vielleicht seid ihr auch schon wieder zurück oder ihr genießt einfach, dass es gerade nicht ganz so voll und hektisch ist. Also lehnt euch zurück und wir nehmen euch entspannt mit durch den Sonntagabend.
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1: Heute Nacht gibt es erstmal Regen und auch noch einige Gewitter, wobei diese Wolken dann verschwinden im Laufe der Nacht und dann lockert es auch wieder auf. Die Temperaturen gehen runter auf 15 bis 11 Grad und morgen zum Start in den Juni, vor allem in der Osthälfte Bayerns, noch Schauer. Die lassen dann bis zum Nachmittag nach. Wir bekommen dann einen Mix aus Sonne und Wolken bei 17 bis 23 Grad in der Spitze.
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1: Ich bin Yves Simon. Test erfolgreich bestanden. Bevor die deutsche Fußballnationalmannschaft in den Flieger Richtung USA steigt, hat das Team von Bundestrainer Nagelsmann das letzte Spiel vorher auf deutschem Boden deutlich gewonnen. 4:0 hieß es am Ende standesgemäß gegen Finnland. Die Tore für Deutschland haben zweimal Dennis Undaf und jeweils einmal Florian Wirtz und Jamal Musiala geschossen. Musiala gerade nach dem Spiel.
2: Ich glaube vom Team, wir haben gute Chancen kreiert. Wir hatten jetzt nicht viele Trainingseinheiten, aber was wir auf den Platz bringen wollten, haben wir gebracht. Und es hat hoffentlich für jeden Spaß gemacht, für mich schon.
1: Das erste Spiel bei der WM steht dann am 14. Juni an. In Houston, Texas geht's gegen Curaçao. Nein zur Olympia-Bewerbung. Das Bürgerreferendum in Hamburg ist eindeutig gegen Spiele 2036, 40 oder auch 44 ausgefallen. Bürgermeister Tschentscher hat sofort reagiert. Im ZDF hat er bekannt gegeben, dass er die Olympia-Bewerbung schon zurückgezogen hat.
3: Ja, ich bedauere die Entscheidung sehr. Viele, die sich auf die Spiele gefreut haben, viele, die die Kampagne des Senats unterstützt haben, sind enttäuscht. Ich bin es auch. Gleichwohl ist es richtig, eine solch wichtige Frage durch die Bürgerinnen und Bürger selbst entscheiden zu lassen.
1: Weiter im Rennen sind München, Berlin und die Rhein-Ruhr-Region. Wer am Ende das Rennen macht, entscheidet sich Ende September. Der neue FDP-Chef Kubicki schließt eine Zusammenarbeit seiner Partei mit der AfD aus. In einem Interview hat er allerdings auch klargestellt, dass die FDP Anträge nicht davon abhängig machen wird, ob AfD oder Linke zustimmen. Seine innerparteiliche Konkurrentin Strack-Zimmermann hatte weitere Debatten über die Ausrichtung der FDP angekündigt. Die Verteidigungspolitikerin hatte ja kurzfristig beschlossen, gegen Kubicki um das Amt an der FDP-Spitze zu kandidieren. Über Bayern ziehen immer wieder schwere Unwetter. In Niederbayern, da mussten die Einsatzkräfte seit gestern schon über 100 Mal ausrücken, wegen umgestürzter Bäume und überfluteter Straßen. In der Oberpfalz, da sind nahe der A3 gleich mehrere Strommasten umgeknickt, verletzt wurde aber niemand und die Stromversorgung ist auch stabil geblieben. Am Münchner Flughafen wurden wegen der Gewitterfront etwa 50 Flüge gestrichen und in Erlangen, da ist die Bergkirchweih zeitweise geräumt worden. Inzwischen sind alle Unwetterwarnungen aufgehoben.
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1: Es geht unbeständig durch diese Nacht. Es kann auch immer wieder mal Schauer oder Gewitter geben. Aktuell vor allem in Franken und entlang der Alpen. Dazwischen ist es aktuell zumindest trocken, kann aber jederzeit wieder anfangen. Die Temperaturen heute Nacht gehen runter auf 12 bis 15 Grad. Also es bleibt sehr mild auch in der Nacht. Der Juni startet windig und nass, es lockert später von Westen her öfter mal auf. Die Temperaturen 18 bis 25 Grad.
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4: Servus, ich bin Simon Jägersberger. Schön, dass ihr eingeschaltet habt. Diese letzte Stunde am Sonntag hatte immer was ganz Eigenes. So ein bisschen Ruhe, ein bisschen Rückblick und schon so ein leiser Blick auf morgen. Aber lasst uns diesen Abend einfach noch ein paar Minuten festhalten, bevor dann demnächst die neue Woche übernimmt. Kommt gut Richtung Montag. Na, na.

Hier ist Arabella, euch einen schönen Sonntagabend. Kein großes Programm, einfach ein gutes Gefühl. Wir haben weitgehend tolles Wetter gehabt, ein ruhiges Wochenende hoffentlich für euch. Es ist ja eh diese Ferien- und Urlaubsstimmung, die überall so ein bisschen mitschwingt. Ob ihr jetzt morgen frei habt, arbeiten müsst und wieder der Alltag startet, heute ist jetzt erst nochmal Zeit zum Durchatmen. Und genau dafür ist Arabella da. Danke fürs Einschalten.

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1: Es geht unbeständig durch diese Nacht. Es kann auch immer wieder mal Schauer oder Gewitter geben. Aktuell vor allem in Franken und entlang der Alpen. Dazwischen ist es aktuell zumindest trocken, kann aber jederzeit wieder anfangen. Die Temperaturen heute Nacht gehen runter auf 12 bis 15 Grad. Also es bleibt sehr mild auch in der Nacht. Der Juni startet windig und nass, es lockert später von Westen her öfter mal auf. Die Temperaturen 18 bis 25 Grad.
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großartige Nummer, U2 und Desire auf Arabella Bayern. Und manchmal passt ja einfach alles zusammen, ne? Song, Stimme und auch noch der Moment. Age of Reason von John Farnham ist da ein ganz gutes Beispiel. 1988 veröffentlicht und in Australien gleich ganz nach oben geschossen. Geschrieben hat ihn ein gewisser Todd Hunter zusammen mit Johanna Pigott, die beide schon vorher Musik gemeinsam gemacht haben. Und Pigott hat einmal erzählt, dass einen das eigene Lied dann selbst überrascht und dass es umso aufregender ist, wenn es jemand anderes aufnimmt und damit was ganz Großes daraus macht. Und das hat John Farnham gemacht mit Age of Reason. 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
1: Ich bin Yves Simon. 4:0 gegen Finnland. Das war eine standesgemäße Leistung der deutschen Fußballnationalmannschaft, bevor es in den Flieger nach Chicago geht. In Mainz hat sich das Team von Bundestrainer Nagelsmann schon mal warm geschossen für die anstehende Weltmeisterschaft in den USA, Mexiko und Kanada. Zwei der Tore hat Stürmer Dennis Undaff vom VfB Stuttgart geschossen. Dafür gab es Lob vom Bundestrainer.
2: Ich finde, Dennis war sehr gefährlich, hat immer gefährliche Situationen in der Box gehabt, war glaube ich an 3 Toren beteiligt, von dem er ein gutes Spiel gemacht.
1: Julian Nagelsmann im ZDF. Besser lief es für Finnland im Eishockey, denn da ist Finnland am Abend Weltmeister geworden, dank eines 1:0 Siegs nach Verlängerung gegen Gastgeber Schweiz. Hamburg hat wieder Nein zu Olympischen Spielen gesagt. In einem Referendum haben etwa 55% gegen eine Bewerbung für die Sommerspiele gestimmt. Damit konkurrieren München, Berlin und die Region Köln-Rhein-Ruhr um eine deutsche Bewerbung für die Jahre 2036, 40 oder 44. Welche Stadt dann wirklich ins Rennen geht, das will der Deutsche Olympische Sportbund Ende September bekannt geben. Die Nutzung des 500 Milliarden Euro Sondervermögens für Infrastruktur und Klimaschutz bleibt hinter den Plänen zurück. Statt 37,2 Milliarden Euro wurden im letzten Jahr nur etwa 24 Milliarden ausgegeben, heißt es in einem Bericht des Finanzministeriums. Fortschritte gibt es zum Beispiel beim Wohnungsbau, Nachholbedarf aber bei Energie- und Verkehrsinfrastruktur. Finanzminister Klingbeil mahnt deswegen mehr Tempo an. Im Allgäu gibt es ab sofort wieder eine Attraktion mehr, denn auf dem Forgensee bei Füssen startet die Schifffahrtssaison. Von Deutschlands größtem Stausee aus hat man einen herrlichen Blick auf Schloss Neuschwanstein zum Beispiel oder auch auf die Ammergauer Alpen. Die beiden Schiffe MS Allgäu und MS Füssen stechen bis Mitte Oktober mehrmals pro Tag in See.
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1: Heute Nacht kann es immer wieder Regen geben. Die Front breitet sich gerade von Nordwesten bis in den Südosten aus. Aktuell regnet es vor allem in Franken, in der Oberpfalz und auch entlang der Alpen. Die Tiefstwerte 16 bis 9 Grad. Der Juni startet heute weiterhin unbeständig. Es gibt böigen Wind, sonnige Abschnitte zwar auch, aber Regen ist auch jederzeit möglich. Die Temperaturen 18 bis 25 Grad.
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3: Servus, ich bin Simon Jägersberger und willkommen in der neuen Woche. Und die startet heute mit einem Anlass, den man an einem Montag nicht unbedingt erwartet. Es ist Danke für diesen Montagtag. Das klingt erstmal sehr gewagt, aber vielleicht ist genau das der kleine Perspektivwechsel, den so ein Wochenanfang manchmal gebrauchen kann. Kommt gut rein mit Arabella.

mitten in der Nacht und diese Frage jetzt bitte nicht falsch verstehen. Aber zucken bei euch alle zusammen, wenn ihr um die Ecke kommt? Dann habt ihr vielleicht genau das Talent, das der Bayernpark gerade sucht. Für die Halloween-Events im Herbst braucht der Freizeitpark nämlich Frauen und Männer, die als Erschrecker in Kostüm und professionellem Make-up für ordentlich Gänsehaut sorgen. Castings sind am 28. Juni und 3. Juli immer um 15.30 Uhr. Da schaut ihr dann so ein bisschen hinter die Kulissen. Es gibt auch schon so ein erstes Training mit erfahrenen Erschreckern und wenn ihr wollt sogar eine Live-Schmink-Session vor der Kamera. Also, wenn ihr Lust auf einen ungewöhnlichen Blick in die Halloween-Welt des Bayernparks habt und vielleicht selbst ein Teil davon sein wollt, alle Infos haben wir für euch auf der Homepage.

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1: Heute Nacht kann es immer wieder Regen geben. Die Front breitet sich gerade von Nordwesten bis in den Südosten aus. Aktuell regnet es vor allem in Franken, in der Oberpfalz und auch entlang der Alpen. Die Tiefstwerte 16 bis 9 Grad. Der Juni startet heute weiterhin unbeständig. Es gibt böigen Wind, sonnige Abschnitte zwar auch, aber Regen ist auch jederzeit möglich. Die Temperaturen 18 bis 25 Grad.
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1: Ich bin Yves Simon. Zum zweiten Mal nach dem Jahr 2015 haben die Bürgerinnen und Bürger in Hamburg eine Bewerbung für Olympische Spiele abgelehnt. In einem Referendum haben sich fast 55% gegen eine Kandidatur für die Sommerspiele in den Jahren 2036, 2040 oder 2044 ausgesprochen. Das Rennen wird jetzt entschieden zwischen München, Berlin und der Region Köln-Rhein-Ruhr. Nach den Spekulationen über einen möglichen Kanzlerwechsel bekommt Bundeskanzler Merz Rückendeckung auch aus den eigenen Reihen. Vor einem Treffen mit CDU-Politikern in Nordrhein-Westfalen heute stellen sich mehrere Spitzenpolitiker demonstrativ hinter den Kanzler. Für uns berichtet Soita Sovali.
2: Besonders klare Worte kommen aus Schleswig-Holstein. Ministerpräsident Günther hält die Debatte über einen möglichen Kanzlertausch für absurd und sagt, statt über Personen zu reden, sollte sich die Koalition lieber um ihre Reformen kümmern. Auch NRW-Regierungschef Wüst, der ja in der Debatte als möglicher Nachfolger von Merz gehandelt wird, macht bei den Spekulationen nicht mit.
1: Ein kurzer, heftiger Sturm hat am Nachmittag in mehreren Regionen Bayerns Schäden verursacht. In Mittelfranken, in der Oberpfalz und in Niederbayern sind zahlreiche Bäume auf Straßen und Häuser gestürzt, unter anderem in den Landkreisen Ansbach, Regensburg und Straubing-Bogen. Am Flughafen München sind rund 50 Flüge gestrichen worden. In Rhein bei Straubing, da hat ein Blitzeinschlag ein Wohnhaus in Brand gesetzt. In den meisten Fällen wurde aber niemand verletzt. Ob es in Rhein Verletzte gab, das ist noch unklar. Test erfolgreich bestanden. Bevor die deutsche Fußballnationalmannschaft in den Flieger in Richtung USA steigt, hat das Team von Bundestrainer Nagelsmann das letzte Spiel vorher auf deutschem Boden deutlich gewonnen. 4:0 hieß es am Ende gegen Finnland. Die Tore für Deutschland haben zweimal Dennis Undaf und jeweils einmal Florian Wirtz und Jamal Musiala geschossen. Das erste Spiel bei der WM, das steht am 14. Juni an in Houston, Texas. Da geht's dann gegen Curaçao.
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1: Die ganze Nacht über kann es bei uns in Bayern regnen. Vor allem in Franken hält sich der Regen gerade hartnäckig. Das gleiche gilt auch für die Alpen. Die Tiefstwerte heute Nacht 14 bis 9 Grad. In der Früh, da halten sich dann die letzten Schauer, bevor das Ganze dann erstmal abzieht. Dann kommt öfter die Sonne durch, aber es kann dann trotzdem auch wieder ein bisschen tröpfeln. 18 bis 25 Grad, vereinzelt sind auch Böen mit dabei.
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3: Servus, ich bin Simon Egersberger. Heute ist der Tag der netten Worte und ganz ehrlich, davon könnte die Welt sowieso immer ein bisschen mehr vertragen. Ein ehrliches Kompliment oder ein freundlicher Satz zur richtigen Zeit kann oft sehr viel ausrichten. Seid lieb zueinander und kommt gut in die neue Woche. 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
1: Die ganze Nacht über kann es bei uns in Bayern regnen. Vor allem in Franken hält sich der Regen gerade hartnäckig. Das gleiche gilt auch für die Alpen. Die Tiefstwerte heute Nacht 14 bis 9 Grad. In der Früh, da halten sich dann die letzten Schauer, bevor das Ganze dann erstmal abzieht. Dann kommt öfter die Sonne durch, aber es kann dann trotzdem auch wieder ein bisschen tröpfeln. 18 bis 25 Grad, vereinzelt sind auch Böen mit dabei.
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Madonna und Cherish auf Arabella Bayern. Liebe, treue Ausreden und am Ende fliegt doch alles auf. So Hard von den Pet Shop Boys erzählt nicht von der perfekten Beziehung, sondern eben genau von einer ziemlich komplizierten. Zwei Menschen betrügen sich gegenseitig, geben aber weiter das treue Paar, bis sie sich am Ende gegenseitig erwischen. Das ist als Geschichte fast schon filmreif. Und genau darin liegt vielleicht auch der Reiz dieses Songs. Typisch Pet Shop Boys, große Popmelodie, aber darunter steckt immer noch ein bisschen mehr. Hier sind sie mit So Hard auf Arabella Bayern.